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2: Israel erinnert an Hamas-Überfall vor 3 Jahren. Israel hat am 3. Jahrestag des Hamas-Überfalls vom 7. Oktober 2023 der Opfer gedacht. Am Gedenkort des Nova-Festivals nahe dem Kibbutz Reim im Süden Israels hielten Angehörige und Überlebende um 6.29 Uhr Ortszeit eine Schweigeminute ab. Bei dem Angriff wurden in Israel 1.221 Menschen getötet und 251 von der Hamas als Geiseln in den Gazastreifen verschleppt. Allein beim Nova-Festival starben mindestens 370 Menschen. Die Hamas wird von zahlreichen Ländern als Terrororganisation eingestuft, darunter auch die Staaten der EU. Israel reagierte auf den Überfall mit massiven Militäreinsätzen im Gazastreifen. Nach Angaben des von der Hamas kontrollierten Gesundheitsministeriums wurden dort seither mehr als 74.200 Menschen getötet. Diese Zahlen lassen sich nicht unabhängig überprüfen. Schülerproteste in Frankreich halten an. In Frankreich ist es bei Schülerprotesten erneut zu Zusammenstößen mit der Polizei gekommen. In Straßburg und Lyon setzte die Polizei Tränengas ein. Landesweit demonstrierten Tausende gegen Lehrermangel und marode Schulgebäude. Laut Schülergewerkschaft blieb mehr als die Hälfte der Gymnasien geschlossen oder wurde blockiert. Die Proteste hatten vor 2 Wochen bei Paris begonnen und sich landesweit ausgeweitet. Seitdem wurden laut Innenministerium 6.100 Menschen festgenommen, mindestens 215 Jugendliche, 85 Schulbeschäftigte und mehr als 700 Polizisten wurden verletzt. Präsident Emmanuel Macron berief ein Krisentreffen ein. WHO fordert Aufklärung nach Todesfall in Sibirien. Nach dem Tod einer Mitarbeiterin eines Pestforschungszentrums in Sibirien fordern die Weltgesundheitsorganisation WHO und die USA weitere Informationen von Russland. Die 28-Jährige war an einer Lungenentzündung unbekannter Ursache gestorben. Russische Behörden erklärten, ein Pesterreger sei nicht nachgewiesen worden. Medien berichten jedoch über einen möglichen zweiten Erkrankungsfall. WHO-Chef Tedros Adhanom Ghebreyesus bot Russland Unterstützung bei der Aufklärung an und forderte einen transparenten Informationsaustausch. US-Präsident Donald Trump kündigte ein Telefonat mit Kreml-Chef Wladimir Putin an. Die US-Gesundheitsbehörde CDC verfolgt den Fall nach eigenen Angaben. Houthi feuern Raketen auf Saudi-Arabien. Saudi-Arabien hat nach eigenen Angaben einen Raketenangriff der jemenitischen Houthi-Miliz abgewehrt. Nördlich der Hauptstadt Riad sei eine ballistische Rakete abgefangen und zerstört worden, teilte das von Saudi-Arabien geführte Militärbündnis mit. Zuvor sei bereits eine weitere Rakete auf die südliche Stadt Khamis Mushaid abgewehrt worden. Die Koalition kündigte an, Abschussanlagen der Houthi rund um Sana'a sowie in den Provinzen Sa'ada und Amran zu zerstören. Angaben zu Schäden oder Verletzten gab es nicht. Die vom Iran unterstützte Miliz greift im Zuge des Jemenkriegs verstärkt Ziele in Saudi-Arabien an. Erster Ebola-Todesfall versetzt Kenia in Alarmbereitschaft. In Kenia ist der erste Ebola-Fall des Landes bestätigt worden. Wie Gesundheitsminister Aden Duale mitteilte, starb ein Mann in Nairobi an einer Infektion mit dem hochansteckenden Bundibugyo-Virus. Der Betroffene hatte 7 Jahre in der Demokratischen Republik Kongo gelebt und gearbeitet. Nach einer Erkrankung reiste er über Uganda nach Kenia und wurde nach seiner Ankunft in ein Krankenhaus gebracht, wo er starb. Das Bundibugyo-Virus breitet sich seit Monaten in der Demokratischen Republik Kongo aus. Nach Angaben der Gesundheitsbehörden wurden in der Demokratischen Republik Kongo bereits mehr als 4.100 Todesfälle registriert. In Kenia wurden 28 Kontaktpersonen identifiziert.
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